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0: Es la hora 2 en punto. La temperatura 16 grados 7 décimas.
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0: Es la hora 3 en punto. La temperatura 16 grados 7 décimas.
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0: Yay!
1: Hätten wir nicht mit der Bahn fahren können?
0: Ja, aber das ist zu knapp.
2: Die Idee zum Video entstand vor 4 Wochen, als wir David durch einen groben Zufall nachts in Münster getroffen haben. Wir sind durch die Kneipen gezogen, haben viel Bier getrunken und haben dann diese abstruse Idee entwickelt. Man dreht ein Video, wo er sozusagen in echt seiner Freundin einen Heiratsantrag macht. David hat seine Freundin vor 6 Jahren auf dem Revolverheld-Konzert hier in Berlin kennengelernt. Er ist mein ältester Freund, den ich seit Geburt an kenne. Und mein Papa war Trauzeuge seiner Eltern. Und dann spielen wir diesen Song einmal und das muss halt funktionieren. Und inklusive Ton, alles live, alles muss auf dem Punkt sein. Wir haben natürlich in den letzten Wochen viel darüber nachgedacht, wie kann man die Saskia so ordentlich austricksen, dass sie wirklich nichts merkt. Und ihre beste Freundin hat ordentlich mitgespielt und hat ihr aufgetischt, dass sie heute eine Überraschungsparty für eine Freundin feiern, ein Brunch.
0: Ja.
2: Bei dem sie sich aber bitte auch schick machen soll. Und Saskia sitzt jetzt gerade im Taxi hierher, kriegt wahrscheinlich jetzt in diesem Moment die Augen verbunden und wird sich jetzt fragen, okay, Moment mal, für wen ist sie eigentlich die Überraschung? Wir sind alle sehr nervös und David kann kaum noch stehen.
3: Hallo. Was machst du hier?

0: Alles okay?
1: Ja.
0: Ich habe mir 1000 Sachen zurechtgelegt, habe die alle vergessen. Ja, bist mein Mädchen. Du weißt, was jetzt kommt, ne? Okay. Na dann. Du musst mir eigentlich nur eine Frage beantworten. Ob du meine Frau werden willst?
1: Ja. Ja.

0: große Jacke teilen.
1: Oh Gott.
2: Danke dir. Vielen Dank. Ja. Ein bisschen stachelige Knie.

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0: Es la hora 7 en punto. La temperatura, 14 grados, 3 décimas.
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1: Hallo und herzlich willkommen zu Nachrichten im Fokus heute am Donnerstag, den 18. Juni.
2: Nationale Nachrichten.
1: Mindestlohn in Paraguay. Entscheidung steht bevor. Paraguays Arbeitsministerin Monika Recalde hält eine Erhöhung des Mindestlohns um rund 300.000 Guarani für einen möglichen Kompromiss zwischen Arbeitnehmern und Arbeitgebern. Die Gewerkschaften fordern eine Anhebung um 20%, während die Unternehmen lediglich eine Anpassung an die Inflation von 2,4% unterstützen. Das Arbeitsministerium betont, dass neben der Inflation auch die Entwicklung der Einkommen und die Lebenshaltungskosten berücksichtigt werden. Mercosur plant Gesundheitsstrategie für Grenzregionen. Unter der paraguayischen Präsidentschaft arbeiten die Mitgliedstaaten der Mercosur in Asunción an einem Gesundheitsplan für Grenzregionen für die Jahre 2026 bis 2030. Ziel ist es, die Zusammenarbeit bei Gesundheitskrisen und Epidemien zu verbessern. Im Mittelpunkt stehen eine stärkere Zusammenarbeit der Behörden, ein schnellerer Austausch epidemiologischer Daten sowie die Koordination von medizinischer Versorgung und Patiententransport über Grenzen hinweg. Über 1000 Kinder in Paraguay in Risikosituationen gemeldet. Im Mai 2026 wurden in Paraguay 1058 Kinder und Jugendliche über die kostenlose Hotline 147 des Kinder- und Jugendministeriums als gefährdet gemeldet. Die häufigsten Fälle betrafen Vernachlässigung, Misshandlung und Missbrauch. Besonders betroffen waren Kinder im Alter von 0 bis 8 Jahren. Die meisten Meldungen kamen aus dem Departement Central und aus Asunción. Nach jeder Meldung leiten die Behörden Schutzmaßnahmen ein und arbeiten mit Justiz und Sozialdiensten zusammen.
2: Internationale Nachrichten.
1: G7-Staaten planen Raketenproduktion in der Ukraine. Die G7-Staaten wollen gemeinsam mit der Ukraine künftig Luftabwehrsysteme und Langstreckenraketen direkt im Land produzieren. Dies soll über Lizenzvereinbarungen mit europäischen und amerikanischen Unternehmen erfolgen. Ziel ist es, die ukrainische Verteidigungsindustrie zu stärken und die militärische Unterstützung im Krieg gegen Russland auszubauen. Bundeskanzler Friedrich Merz bestätigte, dass europäische Firmen entsprechende Lizenzen erhalten könnten. Die G7 kündigten zudem weitere Unterstützung bei Luftabwehrsystemen und Waffen mit großer Reichweite an. Ölpreis fällt wieder unter 80 Dollar. Die Ölpreise sind erneut deutlich gesunken, nachdem ein Abkommen zwischen den USA und dem Iran Hoffnung auf eine Entspannung im Nahen Osten geweckt hat. Der Brent-Ölpreis fiel erstmals seit März unter die Marke von 80 US-Dollar pro Barrel. Analysten sprechen von einer Gegenbewegung nach dem starken Preisanstieg während des Konflikts. Seit der Ankündigung des Abkommens haben die Ölpreise rund 9% verloren, liegen aber weiterhin über dem Niveau vor Beginn der Krise. Deutschland gibt Kulturgüter an Polen zurück. Deutschland hat beim Deutsch-Polnischen Forum in Berlin mehrere während der NS-Besatzung geraubte Kulturgüter an Polen übergeben. Dazu zählen eine mittelalterliche Handschrift, ein Goldring aus dem 16. Jahrhundert und 11 Eisenbahnminiaturen. Die Rückgabe gilt als wichtige Geste des Respekts und erfolgte zum 35. Jahrestag des deutsch-polnischen Nachbarschaftsvertrags. Beide Länder vergeben zudem jeweils 30.000 kostenlose Interrail-Pässe für junge Erwachsene, um den Austausch zu fördern.
2: Sportnachrichten.
1: Paraguayisches Team pfeift erstes WM-Spiel. Beim Spiel Deutschland gegen die Elfenbeinküste am 20. Juni in Toronto leitet erstmals ein paraguayisches Schiedsrichterteam eine WM-Partie. Chef-Schiedsrichter ist Juan Gabriel Benitez, unterstützt von Eduardo Cardoso und Milciades Saldívar an den Linien. Damit feiert Paraguay sein Debüt auf der WM-Bühne. Messi erzielt Rekord-Hattrick für Argentinien. Beim Spiel Argentinien gegen Algerien in Kansas City führte Lionel Messi sein Team mit einem Hattrick zum 3:0-Sieg. Damit erreichte er 16 WM-Tore und zog mit Miroslav Klose als Rekordschütze gleich. Der 39-Jährige ist zudem der erste Spieler, der an 6 Weltmeisterschaften teilnimmt. Trotz der historischen Marke betonte Messi, am Ende ist das nur Statistik. Argentinien trifft als nächstes auf Österreich und Jordanien in der Gruppenphase.
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1: Musikalische Aufführung Junge Hände, alter Klang. Die Musikschule Sonade organisiert für Freitag, den 19. Juni, ein vielfältiges Programm auf einem historischen Blüthnerflügel. Worum es genau geht, hören Sie von Frau Diane Dück, Direktorin der Musikschule Sonade.
3: Junge Hände, alter Klang. Am kommenden Freitag findet im Rahmen der halbjährlichen Schülerrezitale von Sonare ein Blüthner Klavierabend statt. Seit circa einem Jahr befindet sich in der Musikschule Sonare als Leihgabe von Frau Marianowski ein Flügel der Marke Blüthner aus dem Jahr 1858. Um dieses besondere Instrument zu würdigen und einem größeren Publikum vorzustellen, werden einige Klavierschüler Stücke aus ihrem Examensprogramm darauf vortragen. Daher auch der Titel des Abends, Junge Hände, alter Klang. Die jungen Hände der Pianisten im Alter von 9 bis 17 Jahren werden uns Werke auf einem Instrument vorspielen, dessen Klang schon über 150 Jahre alt und trotzdem wunderbar ist. Bei der Auswahl der Stücke mischt sich dann jung und alt. Manche sind über 300 Jahre alt, andere modern oder auch aus der paraguayischen Folklore. Zwischen den Musikstücken werden interessante Fakten aus der Geschichte der Klavierbauerfamilie Blüthner und auch den Komponisten erklärt. Wir laden alle Musikliebhaber ein, diesen besonderen Abend zu besuchen. Er findet am Freitag, den 19. Juni, in der Musikschule Sonare statt und beginnt um 19 Uhr. Der Eintritt ist für alle frei.
1: Bauerntag für Viehzüchter und Bullenausruf. Die Kooperative Neuland lädt am Freitag, den 19. Juni, zu einem Bauerntag für Viehzüchter und anschließendem Bullenausruf auf dem Recinto Ferial Neuland ein. Der Bauerntag beginnt um 16 Uhr. Referent ist Dr. Orlando Harde, der über die Auswahlkriterien für Fersen- und Zuchtbullen sprechen wird. Während des Nachmittags sind kurze Pausen mit Imbiss vorgesehen. Zudem besteht die Möglichkeit, die Bullen für den abendlichen Bullenausruf zu besichtigen. Der erste Bullenausruf der Estancia Potsdam beginnt um 19 Uhr. Die Veranstaltung ist exklusiv für Mitglieder. Angeboten werden unter anderem kostenloser Transport bis zu 100 Kilometern sowie die Möglichkeit zur Vorabbesichtigung der Bullen und zur Abgabe von Vorabangeboten mit einem Abschlag von 5% zwischen 15 und 17:30 Uhr. Für weitere Informationen stehen die Telefonnummern 0982 582 177 und 0985 148 015 zur Verfügung. Sie hören den Wetterbericht für heute Donnerstag. Am Morgen ist es überwiegend bewölkt und bedeckt bei Temperaturen um 17 Grad. Dazu weht ein mäßiger Nordostwind. Im Tagesverlauf bleibt der Himmel meist geschlossen bewölkt. Die Temperaturen steigen deutlich an und erreichen am Nachmittag etwa 27 bis 28 Grad. Der Wind frischt im Laufe des Tages aus nordöstlicher Richtung spürbar auf. Am Abend bleibt es weiterhin meist wolkig bis bedeckt. Die Temperaturen gehen langsam auf rund 23 Grad zurück, bei weiterhin mäßigem Nordostwind.

nach dem Motto Don't Panic. Ergänzt wird das Ganze durch den US-amerikanischen Gehfischen-Tag, der zum Angeln und zur entspannten Zeit am Wasser einlädt. Ob Picknick, Angeln oder einfach Gelassenheit statt Hektik, alle drei Tage verbinden letztendlich Natur, Entschleunigung und das bewusste Abschalten vom Alltag. Damit komme ich zum Ende des Nachrichtenblocks für heute. Ich freue mich, dass Sie mich durch die Nachrichten begleitet haben und verabschiede mich hier von Ihnen bis zum nächsten Mal. Ich wünsche einen schönen Tag und keine Panik.

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1: Es la hora 9:30 minutos.
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0: Hallo lieber Zuhörer und herzlich willkommen in der Sendung rund um die Landwirtschaft. Heute spricht Herr Christian Fernandes zu Ihnen. Es geht um häufige Krankheiten, die in der Viehwirtschaft aufkommen. Christian, herzlich willkommen hier. Schön, dass du dir die Zeit für uns nimmst.
1: Ja, hallo. Ich bin der Tierarzt Christian Fernandes und heute spreche ich über die häufigsten Krankheiten, die das Rind im Chaco betreffen, wie man sie erkennt und noch wichtiger, wie man ihnen vorbeugt. Zum ersten Mal Rinderbabesiose oder Anaplasmose. Diese beiden gehören zu den wichtigsten und kostenintensivsten Krankheiten für Viehzüchter im Chaco. Babesiose. Die Babesiose wird durch Zecken übertragen und zerstört die roten Blutkörperchen des Tieres. Typische Anzeichen sind hohes Fieber, starke Schwäche und ein auffälliges Symptom wäre blutiger Urin, der rot oder dunkelbraun verfärbt ist. In vorgeschrittenen Stadien kann das Tier nervös oder aggressiv werden, was manchmal mit Tollwut verwechselt wird. Die Krankheit schreitet schnell voran und kann ohne rechtzeitige Behandlung innerhalb weniger Tage tödlich verlaufen. Auch die Anaplasmose wird durch Zecken übertragen und in geringerem Maß durch stechende Fliegen sowie kontaminierte Instrumente. Sie greift ebenfalls die roten Blutkörperchen an, unterscheidet sich jedoch durch eine ausgeprägte fortschreitende Blutarmut. Das Tier wird gelblich oder auch blass an den Schleimhäuten, nimmt sichtbar ab, wird schnell müde und bei erwachsenen Tieren kann die Sterblichkeit hoch sein. Im Gegensatz zur Babesiose verursacht sie keinen blutigen Urin, was bei der Unterscheidung hilft. Die Vorbeugung: Kälber sollten vor dem ersten Lebensjahr gegen diese Erkrankungen geimpft werden. Außerdem sollten die Zeckenbekämpfungen durch den Wechsel der Wirkstoffe erfolgen, um Resistenzen zu vermeiden. Saubere und desinfizierte Instrumente bei allen Eingriffen helfen zusätzlich, das Risiko einer Anaplasmose zu verringern. Reproduktionskrankheiten. Diese Krankheiten beeinträchtigen vor allem die Fortpflanzung der Herde und verursachen erhebliche wirtschaftliche Verluste. Brucellose führt meist zur Fehlgeburt im letzten Drittel der Trächtigkeit, Nachgeburtsverhaltung und vorübergehender Unfruchtbarkeit. Die Leptospirose verursacht ebenfalls Fehlgeburten und Totgeburten und kann außerdem die Milchproduktion beeinträchtigen. Beide Krankheiten sind Zoonosen, das heißt, sie können auf den Menschen übertragen werden, weshalb ihre Kontrolle auch eine Frage der öffentlichen Gesundheit ist. Die Vorbeugung, die Impfung gegen Brucellose ist für weibliche Kälber zwischen 3 und 8 Monate verpflichtend. Fragen Sie Ihren Tierarzt nach dem vollständigen Impfplan, der auch Impfungen gegen IBR und BVD und Leptospira umfasst. Clostridienerkrankungen, Rauschbrand oder Milzbrand. Diese Krankheiten werden durch Bakterien verursacht, die im Boden leben und über Wunden oder beim Weiden auf kontaminierten Flächen in den Körper gelangen. Sie sind besonders gefährlich, weil sie oft zum plötzlichen Tod führen, häufig ohne vorherige Symptome, vor allem bei jungen und gut genährten Tieren. Ein Tier kann tot auf der Weide gefunden werden, ohne dass der Halter zuvor etwas Ungewöhnliches bemerkt hat. Wenn Symptome wie Lahmheit, Muskelschwellungen oder Atembeschwerden auftreten, ist der Krankheitsverlauf meist bereits weit fortgeschritten und es ist oft zu spät für eine wirksame Behandlung. die Vorbeugung, die multivalente Clostridienimpfung jährlich oder je nach Region alle 6 Monate verabreicht, ist die wirksamste Maßnahme zum Schutz der Herde. Das würden die häufigsten Viehkrankheiten, die bei Rindern vorkommen. Und vielen Dank fürs Zuhören. Bis zum nächsten Mal.
0: Ein herzliches Dankeschön an Christian Fernandes für diesen Überblick über häufige Krankheiten im Rinderbetrieb. Damit endet die Sendung rund um die Landwirtschaft für heute. Ich bedanke mich herzlich fürs Zuhören und freue mich, wenn Sie auch in der nächsten Sendung wieder dabei sind. Auf Wiederhören und bis dann.

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1: Hallo und herzlich willkommen zu Nachrichten im Fokus heute am Donnerstag, den 18. Juni.
0: Nationale Nachrichten.
1: Mindestlohn in Paraguay. Entscheidung steht bevor. Paraguays Arbeitsministerin Monika Recalde hält eine Erhöhung des Mindestlohns um rund 300.000 Guarani für einen möglichen Kompromiss zwischen Arbeitnehmern und Arbeitgebern. Die Gewerkschaften fordern eine Anhebung um 20%, während die Unternehmen lediglich eine Anpassung an die Inflation von 2,4% unterstützen. Das Arbeitsministerium betont, dass neben der Inflation auch die Entwicklung der Einkommen und die Lebenshaltungskosten berücksichtigt werden. Mercosur plant Gesundheitsstrategie für Grenzregionen. Unter der paraguayischen Präsidentschaft arbeiten die Mitgliedstaaten der Mercosur in Asunción an einem Gesundheitsplan für Grenzregionen für die Jahre 2026 bis 2030. Ziel ist es, die Zusammenarbeit bei Gesundheitskrisen und Epidemien zu verbessern. Im Mittelpunkt stehen eine stärkere Zusammenarbeit der Behörden, ein schnellerer Austausch epidemiologischer Daten sowie die Koordination von medizinischer Versorgung und Patiententransport über Grenzen hinweg. Über 1000 Kinder in Paraguay in Risikosituationen gemeldet. Im Mai 2026 wurden in Paraguay 1058 Kinder und Jugendliche über die kostenlose Hotline 147 des Kinder- und Jugendministeriums als gefährdet gemeldet. Die häufigsten Fälle betrafen Vernachlässigung, Misshandlung und Missbrauch. Besonders betroffen waren Kinder im Alter von 0 bis 8 Jahren. Die meisten Meldungen kamen aus dem Departement Central und aus Asunción. Nach jeder Meldung leiten die Behörden Schutzmaßnahmen ein und arbeiten mit Justiz und Sozialdiensten zusammen.
0: Internationale Nachrichten.
1: G7-Staaten planen Raketenproduktion in der Ukraine. Die G7-Staaten wollen gemeinsam mit der Ukraine künftig Luftabwehrsysteme und Langstreckenraketen direkt im Land produzieren. Dies soll über Lizenzvereinbarungen mit europäischen und amerikanischen Unternehmen erfolgen. Ziel ist es, die ukrainische Verteidigungsindustrie zu stärken und die militärische Unterstützung im Krieg gegen Russland auszubauen. Bundeskanzler Friedrich Merz bestätigte, dass europäische Firmen entsprechende Lizenzen erhalten könnten. Die G7 kündigten zudem weitere Unterstützung bei Luftabwehrsystemen und Waffen mit großer Reichweite an. Ölpreis fällt wieder unter 80 Dollar. Die Ölpreise sind erneut deutlich gesunken, nachdem ein Abkommen zwischen den USA und dem Iran Hoffnung auf eine Entspannung im Nahen Osten geweckt hat. Der Brent-Ölpreis fiel erstmals seit März unter die Marke von 80 US-Dollar pro Barrel. Analysten sprechen von einer Gegenbewegung nach dem starken Preisanstieg während des Konflikts. Seit der Ankündigung des Abkommens haben die Ölpreise rund 9% verloren, liegen aber weiterhin über dem Niveau vor Beginn der Krise. Deutschland gibt Kulturgüter an Polen zurück. Deutschland hat beim Deutsch-Polnischen Forum in Berlin mehrere während der NS-Besatzung geraubte Kulturgüter an Polen übergeben. Dazu zählen eine mittelalterliche Handschrift, ein Goldring aus dem 16. Jahrhundert und 11 Eisenbahnminiaturen. Die Rückgabe gilt als wichtige Geste des Respekts und erfolgte zum 35. Jahrestag des deutsch-polnischen Nachbarschaftsvertrags. Beide Länder vergeben zudem jeweils 30.000 kostenlose Interrail-Pässe für junge Erwachsene, um den Austausch zu fördern.
0: Sportnachrichten.
1: Paraguayisches Team pfeift erstes WM-Spiel. Beim Spiel Deutschland gegen die Elfenbeinküste am 20. Juni in Toronto leitet erstmals ein paraguayisches Schiedsrichterteam eine WM-Partie. Chef-Schiedsrichter ist Juan Gabriel Benitez, unterstützt von Eduardo Cardoso und Milciades Saldívar an den Linien. Damit feiert Paraguay sein Debüt auf der WM-Bühne. Messi erzielt Rekord-Hattrick für Argentinien. Beim Spiel Argentinien gegen Algerien in Kansas City führte Lionel Messi sein Team mit einem Hattrick zum 3:0-Sieg. Damit erreichte er 16 WM-Tore und zog mit Miroslav Klose als Rekordschütze gleich. Der 39-Jährige ist zudem der erste Spieler, der an 6 Weltmeisterschaften teilnimmt. Trotz der historischen Marke betonte Messi, am Ende ist das nur Statistik. Argentinien trifft als nächstes auf Österreich und Jordanien in der Gruppenphase.
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1: Musikalische Aufführung Junge Hände, alter Klang. Die Musikschule Sonade organisiert für Freitag, den 19. Juni, ein vielfältiges Programm auf einem historischen Blüthnerflügel. Worum es genau geht, hören Sie von Frau Diane Dück, Direktorin der Musikschule Sonade.
2: Junge Hände, alter Klang. Am kommenden Freitag findet im Rahmen der halbjährlichen Schülerrezitale von Sonare ein Blüthner Klavierabend statt. Seit circa einem Jahr befindet sich in der Musikschule Sonare als Leihgabe von Frau Marianowski ein Flügel der Marke Blüthner aus dem Jahr 1858. Um dieses besondere Instrument zu würdigen und einem größeren Publikum vorzustellen, werden einige Klavierschüler Stücke aus ihrem Examensprogramm darauf vortragen. Daher auch der Titel des Abends, Junge Hände, alter Klang. Die jungen Hände der Pianisten im Alter von 9 bis 17 Jahren werden uns Werke auf einem Instrument vorspielen, dessen Klang schon über 150 Jahre alt und trotzdem wunderbar ist. Bei der Auswahl der Stücke mischt sich dann jung und alt. Manche sind über 300 Jahre alt, andere modern oder auch aus der paraguayischen Folklore. Zwischen den Musikstücken werden interessante Fakten aus der Geschichte der Klavierbauerfamilie Blüthner und auch den Komponisten erklärt. Wir laden alle Musikliebhaber ein, diesen besonderen Abend zu besuchen. Er findet am Freitag, den 19. Juni, in der Musikschule Sonare statt und beginnt um 19 Uhr. Der Eintritt ist für alle frei.
1: Bauerntag für Viehzüchter und Bullenausruf. Die Kooperative Neuland lädt am Freitag, den 19. Juni, zu einem Bauerntag für Viehzüchter und anschließendem Bullenausruf auf dem Recinto Ferial Neuland ein. Der Bauerntag beginnt um 16 Uhr. Referent ist Dr. Orlando Harde, der über die Auswahlkriterien für Fersen- und Zuchtbullen sprechen wird. Während des Nachmittags sind kurze Pausen mit Imbiss vorgesehen. Zudem besteht die Möglichkeit, die Bullen für den abendlichen Bullenausruf zu besichtigen. Der erste Bullenausruf der Estancia Potsdam beginnt um 19 Uhr. Die Veranstaltung ist exklusiv für Mitglieder. Angeboten werden unter anderem kostenloser Transport bis zu 100 Kilometern sowie die Möglichkeit zur Vorabbesichtigung der Bullen und zur Abgabe von Vorabangeboten mit einem Abschlag von 5% zwischen 15 und 17:30 Uhr. Für weitere Informationen stehen die Telefonnummern 0982 582 177 und 0985 148 015 zur Verfügung. Sie hören den Wetterbericht für heute Donnerstag. Am Morgen ist es überwiegend bewölkt und bedeckt bei Temperaturen um 17 Grad. Dazu weht ein mäßiger Nordostwind. Im Tagesverlauf bleibt der Himmel meist geschlossen bewölkt. Die Temperaturen steigen deutlich an und erreichen am Nachmittag etwa 27 bis 28 Grad. Der Wind frischt im Laufe des Tages aus nordöstlicher Richtung spürbar auf. Am Abend bleibt es weiterhin meist wolkig bis bedeckt. Die Temperaturen gehen langsam auf rund 23 Grad zurück, bei weiterhin mäßigem Nordostwind. Das war der Nachrichtenblock für heute Donnerstag, den 18. Juni. Am heutigen Tag gibt es einige kuriose Aktionstage mit sehr unterschiedlich, aber überraschend passenden Themen. Der Internationale Tag des Picknicks lädt dazu ein, gemeinsam im Freien zu essen, Zeit in der Natur zu verbringen und den Alltag für einen Moment hinter sich zu lassen. Ganz einfach mit Decke, Snacks und guter Gesellschaft. Der Internationale Paniktag steht dagegen eher symbolisch und mit einem Augenzwinkern für Stress und Überforderung, wobei der eigentliche Gedanke darin liegt, Ruhe zu bewahren und sich nicht aus der Fassung bringen zu lassen. Ganz nach dem Motto Don't Panic. Ergänzt wird das Ganze durch den US-amerikanischen Geh-Fischen-Tag, der zum Angeln und zur entspannten Zeit am Wasser einlädt. Ob Picknick, Angeln oder einfach Gelassenheit statt Hektik, alle drei Tage verbinden letztendlich Natur, Entschleunigung und das bewusste Abschalten vom Alltag. Damit komme ich zum Ende des Nachrichtenblocks für heute. Ich freue mich, dass Sie mich durch die Nachrichten begleitet haben und verabschiede mich hier von Ihnen bis zum nächsten Mal. Ich wünsche einen schönen Tag und keine Panik.

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0: Es la hora 11 en punto. La temperatura 23 grados, 2 décimas.
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1: Hallo und herzlich willkommen zu Nachrichten im Fokus heute am Donnerstag, den 18. Juni.
0: Nationale Nachrichten.
1: Mindestlohn in Paraguay. Entscheidung steht bevor. Paraguays Arbeitsministerin Monika Recalde hält eine Erhöhung des Mindestlohns um rund 300.000 Guarani für einen möglichen Kompromiss zwischen Arbeitnehmern und Arbeitgebern. Die Gewerkschaften fordern eine Anhebung um 20%, während die Unternehmen lediglich eine Anpassung an die Inflation von 2,4% unterstützen. Das Arbeitsministerium betont, dass neben der Inflation auch die Entwicklung der Einkommen und die Lebenshaltungskosten berücksichtigt werden. Mercosur plant Gesundheitsstrategie für Grenzregionen. Unter der paraguayischen Präsidentschaft arbeiten die Mitgliedstaaten der Mercosur in Asunción an einem Gesundheitsplan für Grenzregionen für die Jahre 2026 bis 2030. Ziel ist es, die Zusammenarbeit bei Gesundheitskrisen und Epidemien zu verbessern. Im Mittelpunkt stehen eine stärkere Zusammenarbeit der Behörden, ein schnellerer Austausch epidemiologischer Daten sowie die Koordination von medizinischer Versorgung und Patiententransport über Grenzen hinweg. Über 1000 Kinder in Paraguay in Risikosituationen gemeldet. Im Mai 2026 wurden in Paraguay 1058 Kinder und Jugendliche über die kostenlose Hotline 147 des Kinder- und Jugendministeriums als gefährdet gemeldet. Die häufigsten Fälle betrafen Vernachlässigung, Misshandlung und Missbrauch. Besonders betroffen waren Kinder im Alter von 0 bis 8 Jahren. Die meisten Meldungen kamen aus dem Departement Central und aus Asunción. Nach jeder Meldung leiten die Behörden Schutzmaßnahmen ein und arbeiten mit Justiz und Sozialdiensten zusammen.
0: Internationale Nachrichten.
1: G7-Staaten planen Raketenproduktion in der Ukraine. Die G7-Staaten wollen gemeinsam mit der Ukraine künftig Luftabwehrsysteme und Langstreckenraketen direkt im Land produzieren. Dies soll über Lizenzvereinbarungen mit europäischen und amerikanischen Unternehmen erfolgen. Ziel ist es, die ukrainische Verteidigungsindustrie zu stärken und die militärische Unterstützung im Krieg gegen Russland auszubauen. Bundeskanzler Friedrich Merz bestätigte, dass europäische Firmen entsprechende Lizenzen erhalten könnten. Die G7 kündigten zudem weitere Unterstützung bei Luftabwehrsystemen und Waffen mit großer Reichweite an. Ölpreis fällt wieder unter 80 Dollar. Die Ölpreise sind erneut deutlich gesunken, nachdem ein Abkommen zwischen den USA und dem Iran Hoffnung auf eine Entspannung im Nahen Osten geweckt hat. Der Brent-Ölpreis fiel erstmals seit März unter die Marke von 80 US-Dollar pro Barrel. Analysten sprechen von einer Gegenbewegung nach dem starken Preisanstieg während des Konflikts. Seit der Ankündigung des Abkommens haben die Ölpreise rund 9% verloren, liegen aber weiterhin über dem Niveau vor Beginn der Krise. Deutschland gibt Kulturgüter an Polen zurück. Deutschland hat beim Deutsch-Polnischen Forum in Berlin mehrere während der NS-Besatzung geraubte Kulturgüter an Polen übergeben. Dazu zählen eine mittelalterliche Handschrift, ein Goldring aus dem 16. Jahrhundert und 11 Eisenbahnminiaturen. Die Rückgabe gilt als wichtige Geste des Respekts und erfolgte zum 35. Jahrestag des deutsch-polnischen Nachbarschaftsvertrags. Beide Länder vergeben zudem jeweils 30.000 kostenlose Interrail-Pässe für junge Erwachsene, um den Austausch zu fördern.
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1: Paraguayisches Team pfeift erstes WM-Spiel. Beim Spiel Deutschland gegen die Elfenbeinküste am 20. Juni in Toronto leitet erstmals ein paraguayisches Schiedsrichterteam eine WM-Partie. Chef-Schiedsrichter ist Juan Gabriel Benitez, unterstützt von Eduardo Cardoso und Milciades Saldívar an den Linien. Damit feiert Paraguay sein Debüt auf der WM-Bühne. Messi erzielt Rekord-Hattrick für Argentinien. Beim Spiel Argentinien gegen Algerien in Kansas City führte Lionel Messi sein Team mit einem Hattrick zum 3:0-Sieg. Damit erreichte er 16 WM-Tore und zog mit Miroslav Klose als Rekordschütze gleich. Der 39-Jährige ist zudem der erste Spieler, der an 6 Weltmeisterschaften teilnimmt. Trotz der historischen Marke betonte Messi, am Ende ist das nur Statistik. Argentinien trifft als nächstes auf Österreich und Jordanien in der Gruppenphase.
0: Lokale Nachrichten.
1: Musikalische Aufführung Junge Hände, alter Klang. Die Musikschule Sonade organisiert für Freitag, den 19. Juni, ein vielfältiges Programm auf einem historischen Blüthnerflügel. Worum es genau geht, hören Sie von Frau Diane Dück, Direktorin der Musikschule Sonade.
2: Junge Hände, alter Klang. Am kommenden Freitag findet im Rahmen der halbjährlichen Schülerrezitale von Sonare ein Blüthner Klavierabend statt. Seit circa einem Jahr befindet sich in der Musikschule Sonare als Leihgabe von Frau Marianowski ein Flügel der Marke Blüthner aus dem Jahr 1858. Um dieses besondere Instrument zu würdigen und einem größeren Publikum vorzustellen, werden einige Klavierschüler Stücke aus ihrem Examensprogramm darauf vortragen. Daher auch der Titel des Abends, Junge Hände, alter Klang. Die jungen Hände der Pianisten im Alter von 9 bis 17 Jahren werden uns Werke auf einem Instrument vorspielen, dessen Klang schon über 150 Jahre alt und trotzdem wunderbar ist. Bei der Auswahl der Stücke mischt sich dann jung und alt. Manche sind über 300 Jahre alt, andere modern oder auch aus der paraguayischen Folklore. Zwischen den Musikstücken werden interessante Fakten aus der Geschichte der Klavierbauerfamilie Blüthner und auch den Komponisten erklärt. Wir laden alle Musikliebhaber ein, diesen besonderen Abend zu besuchen. Er findet am Freitag, den 19. Juni, in der Musikschule Sonare statt und beginnt um 19 Uhr. Der Eintritt ist für alle frei.
1: Bauerntag für Viehzüchter und Bullenausruf. Die Kooperative Neuland lädt am Freitag, den 19. Juni, zu einem Bauerntag für Viehzüchter und anschließendem Bullenausruf auf dem Recinto Ferial Neuland ein. Der Bauerntag beginnt um 16 Uhr. Referent ist Dr. Orlando Harde, der über die Auswahlkriterien für Fersen- und Zuchtbullen sprechen wird. Während des Nachmittags sind kurze Pausen mit Imbiss vorgesehen. Zudem besteht die Möglichkeit, die Bullen für den abendlichen Bullenausruf zu besichtigen. Der erste Bullenausruf der Estancia Potsdam beginnt um 19 Uhr. Die Veranstaltung ist exklusiv für Mitglieder. Angeboten werden unter anderem kostenloser Transport bis zu 100 Kilometern sowie die Möglichkeit zur Vorabbesichtigung der Bullen und zur Abgabe von Vorabangeboten mit einem Abschlag von 5% zwischen 15 und 17:30 Uhr. Für weitere Informationen stehen die Telefonnummern 0982 582 177 und 0985 148 015 zur Verfügung. Sie hören den Wetterbericht für heute Donnerstag. Am Morgen ist es überwiegend bewölkt und bedeckt bei Temperaturen um 17 Grad. Dazu weht ein mäßiger Nordostwind. Im Tagesverlauf bleibt der Himmel meist geschlossen bewölkt. Die Temperaturen steigen deutlich an und erreichen am Nachmittag etwa 27 bis 28 Grad. Der Wind frischt im Laufe des Tages aus nordöstlicher Richtung spürbar auf. Am Abend bleibt es weiterhin meist wolkig bis bedeckt. Die Temperaturen gehen langsam auf rund 23 Grad zurück, bei weiterhin mäßigem Nordostwind. Das war der Nachrichtenblock für heute Donnerstag, den 18. Juni. Am heutigen Tag gibt es einige kuriose Aktionstage mit sehr unterschiedlich, aber überraschend passenden Themen. Der Internationale Tag des Picknicks lädt dazu ein, gemeinsam im Freien zu essen, Zeit in der Natur zu verbringen und den Alltag für einen Moment hinter sich zu lassen. Ganz einfach mit Decke, Snacks und guter Gesellschaft. Der Internationale Paniktag steht dagegen eher symbolisch und mit einem Augenzwinkern für Stress und Überforderung, wobei der eigentliche Gedanke darin liegt, Ruhe zu bewahren und sich nicht aus der Fassung bringen zu lassen. Ganz nach dem Motto Don't Panic. Ergänzt wird das Ganze durch den US-amerikanischen Geh-Fischen-Tag, der zum Angeln und zur entspannten Zeit am Wasser einlädt. Ob Picknick, Angeln oder einfach Gelassenheit statt Hektik, alle drei Tage verbinden letztendlich Natur, Entschleunigung und das bewusste Abschalten vom Alltag. Damit komme ich zum Ende des Nachrichtenblocks für heute. Ich freue mich, dass Sie mich durch die Nachrichten begleitet haben und verabschiede mich hier von Ihnen bis zum nächsten Mal. Ich wünsche einen schönen Tag und keine Panik.

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0: Es la hora 15 en punto. La temperatura 28 grados 4 décimas.
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0: Es la hora 16 en punto. La temperatura 28 grados 4 décimas.
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0: Hallo lieber Zuhörer und herzlich willkommen in der Sendung rund um die Landwirtschaft. Heute spricht Herr Christian Fernandes zu Ihnen. Es geht um häufige Krankheiten, die in der Viehwirtschaft aufkommen. Christian, herzlich willkommen hier. Schön, dass du dir die Zeit für uns nimmst.
1: Ja, hallo. Ich bin der Tierarzt Christian Fernandes und heute spreche ich über die häufigsten Krankheiten, die das Rind im Chaco betreffen, wie man sie erkennt und noch wichtiger, wie man ihnen vorbeugt. Zum ersten Mal Rinderbabesiose oder Anaplasmose. Diese beide gehören zu den wichtigsten und kostenintensivsten Krankheiten für Viehzüchter im Chaco. Babesiose. Die Babesiose wird durch Zecken übertragen und zerstört die roten Blutkörperchen des Tieres. Typische Anzeichen sind hohes Fieber, starke Schwäche und ein auffälliges Symptom wäre blutiger Urin, der rot oder dunkelbraun verfärbt ist. In vorgeschrittenen Stadien kann das Tier nervös oder aggressiv werden, was manchmal mit Tollwut verwechselt wird. Die Krankheit schreitet schnell voran und kann ohne rechtzeitige Behandlung innerhalb weniger Tage tödlich verlaufen. Auch die Anaplasmose wird durch Zecken übertragen und in geringerem Maß durch stechende Fliegen sowie kontaminierte Instrumente. Sie greift ebenfalls die roten Blutkörperchen an, unterscheidet sich jedoch durch eine ausgeprägte fortschreitende Blutarmut. Das Tier wird gelblich oder auch blass an den Schleimhäuten, nimmt sichtbar ab, wird schnell müde und bei erwachsenen Tieren kann die Sterblichkeit hoch sein. Im Gegensatz zur Babesiose verursacht sie keinen blutigen Urin, was bei der Unterscheidung hilft. Die Vorbeugung: Kälber sollten vor dem ersten Lebensjahr gegen diese Erkrankungen geimpft werden. Außerdem sollten die Zeckenbekämpfungen durch den Wechsel der Wirkstoffe erfolgen, um Resistenzen zu vermeiden. Saubere und desinfizierte Instrumente bei allen Eingriffen helfen zusätzlich, das Risiko einer Anaplasmose zu verringern. Reproduktionskrankheiten. Diese Krankheiten beeinträchtigen vor allem die Fortpflanzung der Herde und verursachen erhebliche wirtschaftliche Verluste. Brucellose führt meist zur Fehlgeburt im letzten Drittel der Trächtigkeit, Nachgeburtsverhaltung und vorübergehender Unfruchtbarkeit. Die Leptospirose verursacht ebenfalls Fehlgeburte und Totgeburten und kann außerdem die Milchproduktion beeinträchtigen. Beide Krankheiten sind Zoonosen, das heißt, sie können auf den Menschen übertragen werden, weshalb ihre Kontrolle auch eine Frage der öffentlichen Gesundheit ist. Die Vorbeugung: Die Impfung gegen Brucellose ist für weibliche Kälber zwischen 3 und 8 Monate verpflichtend. Fragen Sie Ihren Tierarzt nach dem vollständigen Impfplan, der auch Impfungen gegen IBR und BVD und Leptospira umfasst. Clostridienerkrankungen, Rauschbrand oder Milzbrand. Diese Krankheiten werden durch Bakterien verursacht, die im Boden leben und über Wunden oder beim Weiden auf kontaminierten Flächen in den Körper gelangen. Sie sind besonders gefährlich, weil sie oft zum plötzlichen Tod führen, häufig ohne vorherige Symptome, vor allem bei jungen und gut genährten Tieren. Ein Tier kann tot auf der Weide gefunden werden, ohne dass der Halter zuvor etwas Ungewöhnliches bemerkt hat. Wenn Symptome wie Lahmheit, Muskelschwellungen oder Atembeschwerden auftreten, ist der Krankheitsverlauf meist bereits weit fortgeschritten und es ist oft zu spät für eine wirksame Behandlung. Die Vorbeugung, die multivalente Clostridienimpfung, jährlich oder je nach Region alle 6 Monate verabreicht, ist die wirksamste Maßnahme zum Schutz der Herde. Das würden die häufigsten Viehkrankheiten, die bei Rindern vorkommen. Und vielen Dank fürs Zuhören. Bis zum nächsten Mal.
0: Ein herzliches Dankeschön an Christian Fernandes für diesen Überblick über häufige Krankheiten im Rinderbetrieb. Damit endet die Sendung rund um die Landwirtschaft für heute. Ich bedanke mich herzlich fürs Zuhören und freue mich, wenn Sie auch in der nächsten Sendung wieder dabei sind. Auf Wiederhören und bis dann.

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1: Hallo und herzlich willkommen zu Nachrichten im Fokus heute am Donnerstag, den 18. Juni.
0: Nationale Nachrichten.
1: Mindestlohn in Paraguay. Entscheidung steht bevor. Paraguays Arbeitsministerin Monika Recalde hält eine Erhöhung des Mindestlohns um rund 300.000 Guarani für einen möglichen Kompromiss zwischen Arbeitnehmern und Arbeitgebern. Die Gewerkschaften fordern eine Anhebung um 20%, während die Unternehmen lediglich eine Anpassung an die Inflation von 2,4% unterstützen. Das Arbeitsministerium betont, dass neben der Inflation auch die Entwicklung der Einkommen und die Lebenshaltungskosten berücksichtigt werden. Mercosur plant Gesundheitsstrategie für Grenzregionen. Unter der paraguayischen Präsidentschaft arbeiten die Mitgliedstaaten der Mercosur in Asunción an einem Gesundheitsplan für Grenzregionen für die Jahre 2026 bis 2030. Ziel ist es, die Zusammenarbeit bei Gesundheitskrisen und Epidemien zu verbessern. Im Mittelpunkt stehen eine stärkere Zusammenarbeit der Behörden, ein schnellerer Austausch epidemiologischer Daten sowie die Koordination von medizinischer Versorgung und Patiententransport über Grenzen hinweg. Über 1000 Kinder in Paraguay in Risikosituationen gemeldet. Im Mai 2026 wurden in Paraguay 1058 Kinder und Jugendliche über die kostenlose Hotline 147 des Kinder- und Jugendministeriums als gefährdet gemeldet. Die häufigsten Fälle betrafen Vernachlässigung, Misshandlung und Missbrauch. Besonders betroffen waren Kinder im Alter von 0 bis 8 Jahren. Die meisten Meldungen kamen aus dem Departement Central und aus Asunción. Nach jeder Meldung leiten die Behörden Schutzmaßnahmen ein und arbeiten mit Justiz und Sozialdiensten zusammen.
0: Internationale Nachrichten.
1: G7-Staaten planen Raketenproduktion in der Ukraine. Die G7-Staaten wollen gemeinsam mit der Ukraine künftig Luftabwehrsysteme und Langstreckenraketen direkt im Land produzieren. Dies soll über Lizenzvereinbarungen mit europäischen und amerikanischen Unternehmen erfolgen. Ziel ist es, die ukrainische Verteidigungsindustrie zu stärken und die militärische Unterstützung im Krieg gegen Russland auszubauen. Bundeskanzler Friedrich Merz bestätigte, dass europäische Firmen entsprechende Lizenzen erhalten könnten. Die G7 kündigten zudem weitere Unterstützung bei Luftabwehrsystemen und Waffen mit großer Reichweite an. Ölpreis fällt wieder unter 80 Dollar. Die Ölpreise sind erneut deutlich gesunken, nachdem ein Abkommen zwischen den USA und dem Iran Hoffnung auf eine Entspannung im Nahen Osten geweckt hat. Der Brent-Ölpreis fiel erstmals seit März unter die Marke von 80 US-Dollar pro Barrel. Analysten sprechen von einer Gegenbewegung nach dem starken Preisanstieg während des Konflikts. Seit der Ankündigung des Abkommens haben die Ölpreise rund 9% verloren, liegen aber weiterhin über dem Niveau vor Beginn der Krise. Deutschland gibt Kulturgüter an Polen zurück. Deutschland hat beim Deutsch-Polnischen Forum in Berlin mehrere während der NS-Besatzung geraubte Kulturgüter an Polen übergeben. Dazu zählen eine mittelalterliche Handschrift, ein Goldring aus dem 16. Jahrhundert und 11 Eisenbahnminiaturen. Die Rückgabe gilt als wichtige Geste des Respekts und erfolgte zum 35. Jahrestag des deutsch-polnischen Nachbarschaftsvertrags. Beide Länder vergeben zudem jeweils 30.000 kostenlose Interrail-Pässe für junge Erwachsene, um den Austausch zu fördern.
0: Sportnachrichten.
1: Paraguayisches Team pfeift erstes WM-Spiel. Beim Spiel Deutschland gegen die Elfenbeinküste am 20. Juni in Toronto leitet erstmals ein paraguayisches Schiedsrichterteam eine WM-Partie. Chef-Schiedsrichter ist Juan Gabriel Benitez, unterstützt von Eduardo Cardoso und Milciades Saldívar an den Linien. Damit feiert Paraguay sein Debüt auf der WM-Bühne. Messi erzielt Rekord-Hattrick für Argentinien. Beim Spiel Argentinien gegen Algerien in Kansas City führte Lionel Messi sein Team mit einem Hattrick zum 3:0-Sieg. Damit erreichte er 16 WM-Tore und zog mit Miroslav Klose als Rekordschütze gleich. Der 39-Jährige ist zudem der erste Spieler, der an 6 Weltmeisterschaften teilnimmt. Trotz der historischen Marke betonte Messi, am Ende ist das nur Statistik. Argentinien trifft als nächstes auf Österreich und Jordanien in der Gruppenphase.
0: Lokale Nachrichten.
1: Musikalische Aufführung Junge Hände, alter Klang. Die Musikschule Sonade organisiert für Freitag, den 19. Juni, ein vielfältiges Programm auf einem historischen Blüthnerflügel. Worum es genau geht, hören Sie von Frau Diane Dück, Direktorin der Musikschule Sonade.
2: Junge Hände, alter Klang. Am kommenden Freitag findet im Rahmen der halbjährlichen Schülerrezitale von Sonare ein Blüthner Klavierabend statt. Seit circa einem Jahr befindet sich in der Musikschule Sonare als Leihgabe von Frau Marianowski ein Flügel der Marke Blüthner aus dem Jahr 1858. Um dieses besondere Instrument zu würdigen und einem größeren Publikum vorzustellen, werden einige Klavierschüler Stücke aus ihrem Examensprogramm darauf vortragen. Daher auch der Titel des Abends: Junge Hände, alter Klang. Die jungen Hände der Pianisten im Alter von 9 bis 17 Jahren werden uns Werke auf einem Instrument vorspielen, dessen Klang schon über 150 Jahre alt und trotzdem wunderbar ist. Bei der Auswahl der Stücke mischt sich dann jung und alt. Manche sind über 300 Jahre alt, andere modern oder auch aus der paraguayischen Folklore. Zwischen den Musikstücken werden interessante Fakten aus der Geschichte der Klavierbauerfamilie Blüthner und auch den Komponisten erklärt. Wir laden alle Musikliebhaber ein, diesen besonderen Abend zu besuchen. Er findet am Freitag, den 19. Juni, in der Musikschule Sonare statt und beginnt um 19 Uhr. Der Eintritt ist für alle frei.
1: Bauerntag für Viehzüchter und Bullenausruf. Die Kooperative Neuland lädt am Freitag, den 19. Juni, zu einem Bauerntag für Viehzüchter und anschließendem Bullenausruf auf dem Recinto Ferial Neuland ein. Der Bauerntag beginnt um 16 Uhr. Referent ist Dr. Orlando Harde, der über die Auswahlkriterien für Fersen- und Zuchtbullen sprechen wird. Während des Nachmittags sind kurze Pausen mit Imbiss vorgesehen. Zudem besteht die Möglichkeit, die Bullen für den abendlichen Bullenausruf zu besichtigen. Der erste Bullenausruf der Estancia Potsdam beginnt um 19 Uhr. Die Veranstaltung ist exklusiv für Mitglieder. Angeboten werden unter anderem kostenloser Transport bis zu 100 Kilometern sowie die Möglichkeit zur Vorabbesichtigung der Bullen und zur Abgabe von Vorabangeboten mit einem Abschlag von 5% zwischen 15 und 17:30 Uhr. Für weitere Informationen stehen die Telefonnummern 0982 582 177 und 0985 148 015 zur Verfügung. Sie hören den Wetterbericht für heute Donnerstag. Am Morgen ist es überwiegend bewölkt und bedeckt bei Temperaturen um 17 Grad. Dazu weht ein mäßiger Nordostwind. Im Tagesverlauf bleibt der Himmel meist geschlossen bewölkt. Die Temperaturen steigen deutlich an und erreichen am Nachmittag etwa 27 bis 28 Grad. Der Wind frischt im Laufe des Tages aus nordöstlicher Richtung spürbar auf. Am Abend bleibt es weiterhin meist wolkig bis bedeckt. Die Temperaturen gehen langsam auf rund 23 Grad zurück, bei weiterhin mäßigem Nordostwind. Das war der Nachrichtenblock für heute Donnerstag, den 18. Juni. Am heutigen Tag gibt es einige kuriose Aktionstage mit sehr unterschiedlich, aber überraschend passenden Themen. Der Internationale Tag des Picknicks lädt dazu ein, gemeinsam im Freien zu essen, Zeit in der Natur zu verbringen und den Alltag für einen Moment hinter sich zu lassen. Ganz einfach mit Decke, Snacks und guter Gesellschaft. Der Internationale Paniktag steht dagegen eher symbolisch und mit einem Augenzwinkern für Stress und Überforderung, wobei der eigentliche Gedanke darin liegt, Ruhe zu bewahren und sich nicht aus der Fassung bringen zu lassen. Ganz nach dem Motto Don't Panic. Ergänzt wird das Ganze durch den US-amerikanischen Geh-Fischen-Tag, der zum Angeln und zur entspannten Zeit am Wasser einlädt. Ob Picknick, Angeln oder einfach Gelassenheit statt Hektik, alle drei Tage verbinden letztendlich Natur, Entschleunigung und das bewusste Abschalten vom Alltag. Damit komme ich zum Ende des Nachrichtenblocks für heute. Ich freue mich, dass Sie mich durch die Nachrichten begleitet haben und verabschiede mich hier von Ihnen bis zum nächsten Mal. Ich wünsche einen schönen Tag und keine Panik.

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